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0: You just saw EMS for a 72-year-old female. I think she's all right. Going to be ETOH and a fall.